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1: Im Studio Eileen Schallhorn. Schönen guten Morgen. Wolfgang Kubicki ist der neue FDP-Chef. Beim Parteitag in Berlin setzte er sich mit rund 60% gegen Marie-Agnes Strack-Zimmermann durch, die ihre Kandidatur erst kurzfristig auf dem Parteitag angemeldet hatte. Der 74-Jährige sagte, er spüre die Bürde der Verantwortung und richtete den Blick auf die nächste Landtagswahl in Sachsen-Anhalt im September. Er werde alles tun, dass die FDP dort erfolgreich abschneidet, so Kubicki. Das BAföG wird wohl doch nicht erhöht, das glaubt Bundesforschungsministerin Dorothee Bär. Dirk Justes mit den Einzelheiten.
2: Die CSU-Politikerin sagte den Funke-Zeitungen, sie habe gehört, dass die Reform der Studi-Ausbildungsförderung von den Regierungsfraktionen nicht mehr unterstützt wird. Bär sagte weiter, dafür habe sie Verständnis und verwies auf Kürzungen bei Pflegebedürftigen und beim Kindergeld. Da könne man nicht woanders gleichzeitig höhere Leistungen versprechen. Aus ihrer Sicht ist es ein Privileg, dass es BAföG gibt und keine Studiengebühren. Neben dem Studium zu jobben sei kein Drama, sondern eine wichtige Erfahrung, so Bär.
1: München und die Rhein-Ruhr-Region haben bereits Ja gesagt, Kiel als Segelstandort auch. Heute stimmen die Menschen in Hamburg ab, ob sich die Stadt für die Olympischen Spiele in den 2030er oder 40er Jahren bewerben soll. Mit welcher Region sich Deutschland letzten Endes bewerben wird, entscheidet sich im Herbst. Rauchen schadet der Gesundheit und doch greifen viele Menschen tagtäglich zur Kippe oder zur E-Zigarette. Genau darum geht es heute am Weltnichtrauchertag. Auch in Deutschland ist das Rauchen immer noch weit verbreitet. Fast jeder Fünfte macht das. Paris Saint-Germain hat den Titel in der Fußball-Champions League verteidigt. PSG gewann das Finale in Budapest gegen den FC Arsenal 5:4 nach Elfmeterschießen. Nach der regulären Spielzeit hatte es 1:1 gestanden. DFB-Kicker Kai Havertz hatte die Londoner in der regulären Spielzeit in Führung geschossen.
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1: Wolkig geht's in den Morgen und gerade Richtung Mitte bis in den Süden kann es auch mal krachen mit kräftigen Schauern und Gewittern. Tagsüber bleibt's eine Mischung aus Wolken und trockenen Phasen und im Westen wird's am Nachmittag etwas ruhiger, da lassen die Schauer nach. Dazu wird's warm mit etwa 18 bis 30 Grad, morgen dann weiter mal mehr, mal weniger Wolken. Im Osten ab und zu Schauer, maximal bis 26 Grad.

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1: Im Studio Eileen Schallhorn. Schönen guten Morgen. Wolfgang Kubicki ist neuer FDP-Chef. Beim Parteitag in Berlin bekam er gestern knapp 60% der Stimmen, nachdem Marie-Agnes Strack-Zimmermann überraschend ebenfalls kandidiert hatte. Kubicki sagte nach der Verkündung des Wahlergebnisses:
2: Ich nehme die Wahl an und ich spüre die Bürde der Erwartungen. Und ich will versuchen, mit euch allen dieser Bürde gerecht zu werden. Die erste Herausforderung ist Sachsen-Anhalt. Und ich werde alles tun, dass diese Wahl für die Freien Demokraten erfolgreich sind, weil wir Deutschland damit beweisen können, die Freien Demokraten sind wieder da. Denn dort haben die Menschen sonst nur die Alternative zwischen Volksfront und Völkischer Front. Es braucht eine starke liberale Kraft in Sachsen-Anhalt.
1: Das BAföG wird wohl doch nicht erhöht, das glaubt Bundesforschungsministerin Dorothee Bär. Dirk Justes mit den Einzelheiten.
3: Die CSU-Politikerin sagte den Funke-Zeitungen, sie habe gehört, dass die Reform der Studi-Ausbildungsförderung von den Regierungsfraktionen nicht mehr unterstützt wird. Bär sagte weiter, dafür habe sie Verständnis und verwies auf Kürzungen bei Pflegebedürftigen und beim Kindergeld. Da könne man nicht woanders gleichzeitig höhere Leistungen versprechen. Aus ihrer Sicht ist es ein Privileg, dass es BAföG gibt und keine Studiengebühren. Neben dem Studium zu jobben sei kein Drama, sondern eine wichtige Erfahrung, so Bär.
1: München und die Rhein-Ruhr-Region haben bereits Ja gesagt, Kiel als Segelstandort auch. Heute stimmen die Menschen in Hamburg ab, ob sich die Stadt für die Olympischen Spiele in den 2030er oder 40er Jahren bewerben soll. Mit welcher Region sich Deutschland letzten Endes bewerben wird, entscheidet sich im Herbst. Nach dem tödlichen Hantavirus-Ausbruch auf der Hondius ist das Kreuzfahrtschiff erfolgreich gesäubert und desinfiziert worden. Das Schiff könne wieder in See stechen, heißt es von der Gesundheitsbehörde in Rotterdam. Durch den Ausbruch an Bord starben 3 Passagiere, darunter eine Deutsche. Paris Saint-Germain hat sich erneut Europas Fußballkrone aufgesetzt. Der Titelverteidiger gewann das Champions-League-Finale in Budapest gegen den FC Arsenal mit 5:4 nach Elfmeterschießen. In der regulären Spielzeit hatte der deutsche Nationalspieler Kai Havertz die Londoner in Front geschossen, ehe Paris ausglich.
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1: Wolkig geht's in den Morgen und gerade Richtung Mitte bis in den Süden kann es auch mal krachen mit kräftigen Schauern und Gewittern. Tagsüber bleibt's eine Mischung aus Wolken und trockenen Phasen und im Westen wird's am Nachmittag etwas ruhiger, da lassen die Schauer nach. Dazu wird's warm mit etwa 18 bis 30 Grad, morgen dann weiter mal mehr, mal weniger Wolken. Im Osten ab und zu Schauer, maximal bis 26 Grad.

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1: Im Studio Eileen Schallhorn. Schönen guten Morgen. Eine BAföG-Erhöhung ist wohl erstmal vom Tisch. Das glaubt Bundesforschungsministerin Dorothee Bär. Die CSU-Frau sagte den Funke-Zeitungen, sie habe gehört, die Regierungsfraktionen unterstützten die Reform nicht mehr. Bär zeigt dafür Verständnis und verweist auf Kürzungen bei Pflegebedürftigen und beim Kindergeld. Da könne man nicht woanders höhere Leistungen versprechen, sagt sie. Bär nennt BAföG und fehlende Studiengebühren ein Privileg. Neben dem Studium zu jobben sei kein Drama, sondern eine wichtige Erfahrung, sagte sie. An vielen Orten gibt's heute Aktionen, die auf die Gefahren von Tabak, Nikotin und Co. aufmerksam machen, denn es ist Weltnichtrauchertag. In Deutschland raucht fast jeder Fünfte. Vor allem bei Jugendlichen sind Kippen und E-Zigaretten in den letzten Jahren wieder beliebter geworden. Der Bundesdrogenbeauftragte Hendrik Streeck.
2: Aromen, die den Einstieg für Kinder und Jugendliche erleichtern, müssen vom Markt. Cola, Kaugummi, Erdbeer machen ein Abhängigkeitsprodukt am Ende angenehmer, süßer und sozial auch anschlussfähiger, wenn es eben nur nach Kiwi riecht und nicht nach Rauch. Und solche Aromen senken insgesamt die Hemmschwelle fürs Rauchen und den Konsum solcher Produkte.
1: Die FDP hat einen neuen Vorsitzenden. Auf dem Parteitag in Berlin hat sich Urgestein Wolfgang Kubicki gestern in einer Kampfabstimmung mit etwa 60% gegen Marie-Agnes Strack-Zimmermann durchgesetzt. Sie hatte ihre Gegenkandidatur erst kurzfristig auf dem Parteitag angemeldet. Die Wirtschaft im Osten steht ab heute im Fokus eines Treffens in Bad Saarow. Das Ostdeutsche Wirtschaftsforum startet. Es geht darum, was passieren muss, damit der Osten im Vergleich mit dem Westen nicht den Anschluss verliert und auf Sicht im besten Fall aufholen kann. Paris Saint-Germain hat sich erneut Europas Fußballkrone aufgesetzt. Der Titelverteidiger gewann das Champions-League-Finale in Budapest gegen den FC Arsenal mit 5:4 nach Elfmeterschießen. In der regulären Spielzeit hatte der deutsche Nationalspieler Kai Havertz die Londoner in Front geschossen, ehe Paris ausglich.
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1: Wolkig geht's in den Morgen und gerade Richtung Mitte bis in den Süden kann es auch mal krachen mit kräftigen Schauern und Gewittern. Tagsüber bleibt's eine Mischung aus Wolken und trockenen Phasen und im Westen wird's am Nachmittag etwas ruhiger, da lassen die Schauer nach. Dazu wird's warm mit etwa 18 bis 30 Grad, morgen dann weiter mal mehr, mal weniger Wolken. Im Osten ab und zu Schauer, maximal bis 26 Grad.

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3: Hallihallo an alle da draußen und hallo an Janzi. Na?
0: Hallo an Tali und natürlich an euch da draußen, ihr lieben ZuhörerInnen und die, die uns vielleicht auf YouTube sehen. Hallo! Schön, dass es euch da draußen gibt, ja. Ja, es freut uns immer wieder, dass ihr einschaltet und uns fleißig hört.
3: So.
0: So. Tali, ich freue mich ganz besonders, dass du auch wieder back in Germany bist. Woop, woop. Hast du dich wieder eingegroovt?
3: Ja, ich habe schon eine Woche Arbeit hinter mir.
0: Und Jetlag, vielleicht müssen wir mal kurz ehrlich sein, wir haben uns eben schon im Vorfeld über eine Dreiviertelstunde verquatscht. Ja? Es gab viel zu bereden.
3: Ja.
0: Eigentlich ist der Podcast, also ihr könnt noch
3: ist eigentlich schon fertig.
0: Ja, wir sind durch. Das Wichtigste wissen wir schon voneinander, aber ein bisschen wollen wir euch natürlich teilhaben lassen.
3: Ja.
0: Also, wie war's Jetlag-mäßig? Ist dein Körper wieder in der geraden Form angekommen?
3: Ich glaube ja. Also, das ist ja so ein Ding, wenn man so 12,5 Stunden fliegt, wo du sowieso ja schon in einer so großen zeitunterschiedlichen Zone wohnst, nenne ich es jetzt mal, dass du 6 Stunden halt irgendwie schon ausgleichen musst. Mhm. Natürlich hatten wir Glück, dass wir über Nacht geflogen sind. Aber wenn du dann morgens um 5 landest und dann doch irgendwie im Flugzeug, wo man nicht so richtig gut schlafen kann, nur so maximal 4 Stunden gedöst hast. Es war kein Schlafen und es war kein Ruhen, es war so ein Dösen.
0: Ist so halbtot, sage ich immer,
3: genau.
0: Ne? Also kurz vorm Delirium, ja, aber genau. Trotzdem
3: also
0: noch alles mitkriegen.
3: Also man döst so, irgendwann bist du halt so fertig, dass du schläfst, aber dann wachst du auch auf, weil dann liegst du falsch, dann schläft dir der Fuß ein, dann hast du Rückenschmerzen so. Also ja, wir hatten wirklich Glück, dass wir in unserer Dreierreihe nur zu zweit gesessen haben. Also wir haben uns dann so dahin gepflanzt, dass der mittlere Platz leer war, dass wir uns ein bisschen breit machen konnten. Aber
0: das war clever.
3: Ja, aber auch das hilft halt nicht so richtig.
0: Fühle ich.
3: Als wir dann so gegen 8:30 in Bremen gelandet sind, waren wir dann doch an dem Punkt, dass wir so waren, oh, ja, okay, dann schlafen wir jetzt nochmal 3 Stunden. An sich gut, aber trotzdem hast du irgendwie diese 6 Stunden, die merkst du schon, die du irgendwie so ausgleichen musst. Dementsprechend war mein Wochenende so, ja, Nathalie, dein Körper ist morgens um 6 Uhr wach, gar kein Ding. Und ich war nur so, super, ich muss am Montag auch um 6 Uhr aufstehen. Es war okay, also für den ersten Tag morgens um 6 direkt auf fit sein war wirklich gut. aber dann hast du hier halt auch diesen Wetterumschwung und. Ich habe massig Kopfschmerzen gehabt.
0: Glaube ich.
3: Dafür konnte ich abends gut schlafen wieder. Inzwischen bin ich gut am Punkt angekommen. Ich bin mal gespannt auf morgen. Wenn dann
0: Wochenende ist. Ich drücke die Daumen. Wird ja heiß über Pfingsten. Also
3: richtig gut.
0: Dementsprechend.
3: Man
0: ja,
3: hat
0: ich freue mich.
3: Und das Wetter ist gut.
0: Freue mich auch. Wirklich. Jetzt kann es
3: losgehen.
0: Sonst ist
3: das Wetter gut und du musst arbeiten.
0: Genau, ja, es kann losgehen, bin ich voll und ganz dabei. Wir sprechen gleich noch mal ein bisschen drüber, wir machen noch einen kurzen Rückblick, einen kleinen Reisepodcast, ob du Singapur und Malaysia empfehlen kannst. Wir werden mal einen kleinen Spoiler hier reinpacken, könnte vielleicht sein. Und ich werde auch ein bisschen spoilern, allerdings nicht was gewesen ist, sondern was noch kommen wird.
3: Ja.
0: Und wir blicken trotzdem gleich nochmal zurück, auch auf Hinte. Wir gucken, das möchte ich nochmal eben kurz sagen, bevor wir gleich zu unserer Kategorie kommen. Zum einer unserer Hörer, Danny, hatte Geburtstag, ist jetzt schon ein bisschen länger her.
3: Happy Birthday to you.
0: Reicht, dafür ist es schon zu lange her. Aber danke, Tali, sehr gut. Auch von unserer Seite aus, lieber Danny, nochmal Glückwunsch nachträglich. Und weil wir es ja in der vorletzten Folge besprochen haben mit Robert, wegen der Vasektomie, die ist auch durch. Also, die Vasektomie. Entschuldigung. Ja, das war ein ungewollter Witz. Und alles das, was da unten mit zu tun hat. Also herzlichen Glückwunsch. Er hat alles gut überstanden, auch durch. Ja.
3: Schön, dass es dir so weit gut geht.
0: Ja, nein, wirklich. Du bist jetzt im Urlaub. Genießt es und ja. Toi, toi, toi. Der war ungeplant lustig, tatsächlich. Entschuldigung. Man lachte eigentlich nicht über seine eigene Witze, aber sieht man, dass er wirklich spontan war, der war nicht überlegt.
3: Ja, manchmal ist das einfach gut.
0: Ja. Ja. Und nochmal liebe Grüße nach Hinte. Es war wirklich schön, dass wir bei euch sein durften. Geld ist auch mittlerweile rüber transferiert und wir hoffen, ja, ihr könnt das gut einsetzen und gebrauchen, die Spende fürs Jugendkreuz. Genau. Ja, gucken wir mal. Da hätten wir, ich kann euch noch einen kleinen Aufnäher schicken, wenn ihr wollt, dann machen wir noch einen Gefühlsecht-Aufkleber mit auf die Jacken drauf. Ja, sponsored by. Wäre auch lustig. Also, wenn ihr es wollt, sagt Bescheid. Ansonsten, ja, gehen wir mal rein, oder?
3: Ja.
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0: Ach, ich kann mich immer noch beömmeln. Ach, Mann, Mann, Mann. Ich habe zwei und sage mir, möchtest du darüber reden, ob du etwas vielleicht nochmal komplett anders machen würdest, oder möchtest du lieber darüber reden, ob du manchmal keine Ahnung von irgendwas hast?
3: Keine Ahnung von irgendwas.
0: Ja, sehr gut. Ich lüfte das Geheimnis, das war wirklich wirres Zeug. Also, Tali, ich habe mir überlegt, ich stelle dir die Frage, wann hast du zuletzt gedacht, ich habe hier absolut keine Ahnung, was ich hier mache? Also, verstehst du? Also, ich geht mir jetzt nicht um den Zeitraum, sondern eher um den Punkt. Bei was hast du zuletzt gedacht? Ich habe hier tatsächlich keine Ahnung, was ich hier gerade mache oder warum ich das hier gerade mache.
3: Das ist eine wirklich sehr gute Frage.
0: Ja, fand ich auch.
3: Also man stellt sich ja ganz oft im Alltag, was mache ich hier eigentlich? Aber das ist ja mehr so eine rhetorische Frage. Im Endeffekt stehst du da und denkst, das ist halt einfach mein Job.
0: Okay, jobtechnisch bezogen, ja, sehr spannend. Ja.
3: Also da stehe ich ganz oft und denke mir, was tust du hier?
0: Ja, ja. Also und ich denke, Entschuldigung, ich möchte da kurz reingehen, ich denke manchmal noch dazu, Menschen, ja, wie schön wäre es doch jetzt mit Steinen zu arbeiten, ja, das ist
3: oh, da kann ich dir, ich bin steinreich, ich sag dir das.
0: Wir geben einmal zurück ins Radio, sind aber gleich wieder für euch da.

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1: Ja, du kriegst du kriegst so viele Steine von den Kids geschenkt, da bist du steinreich.
0: Das finde ich gut. Ja.
1: Ja, also
0: die kann man ja auch immer nutzen, um jemanden an den Kopf zu werfen, geht ja auch.
1: Ja, das mache ich jetzt.
0: Ich bin auch steinreich, also wenn ich den Tresor aufmache, wäre ich auch steinreich.
1: Aber Steine drin, ja.
0: Ja, also zumindest Scheine. Oh, nicht ja. Steine, sondern Scheine, ja. Naja. Entschuldigung, ich hatte dich aber unterbrochen. Also,
1: ja, alles
0: wann
1: gut.
0: Hast du zuletzt gedacht? Ich habe hier keine Ahnung von dem, was ich hier mache.
1: Boah. Also spontan weiß ich gar nicht. Also wie gesagt, das sind meistens ja auch so Momentaufnahmen, wo man sich so denkt, boah, was mache ich hier eigentlich? Mhm. Ich glaube, zuletzt tatsächlich im Urlaub, als wir so geschwitzt haben, dass ich so dachte, was tue ich, warum tue ich mir das an, warum mache ich das eigentlich? Andererseits mache ich es, weil ich die Welt entdecken will.
0: Ja, Kultur kennenlernen will. Das ist ein gutes Argument. Ja.
1: Aber boah, da müsste ich jetzt echt länger drüber nachdenken, glaube ich.
0: Ja, sehr gerne. Ich kann ja zwischendurch mal erzählen. Ich habe mir da tatsächlich keine Gedanken gemacht. Jetzt gerade, wo ich die Frage nochmal gelesen habe, weil ich ja nicht wusste, für welche du dich entscheidest. Manchmal habe ich, ich glaube, das letzte Mal war ich in einem Podcast zu Gast. Liebe Grüße an Schelle links, Schelle rechts. Da habe ich mich wirklich schlecht vorbereitet. Wir haben über Crank 1 und 2 gesprochen, den Film. Und er hat mir tatsächlich ein paar Sachen rausgeguckt. Ich habe ihn mir auch nochmal angeguckt, also beide Teile. Und trotzdem habe ich mir zwischendurch gedacht,
1: was mache ich hier eigentlich?
0: Was mache ich hier eigentlich? Also ich war so ein schlechter Gast, muss ich fairerweise dazu sagen. Und habe zwischendurch wirklich gedacht, why? Ja. Warum tust du denen das auch an? Also nicht nur mir, ja. Und da habe ich auch gedacht, ich habe keine Ahnung, was ich hier gerade mache. Ich kann nichts mehr dazu beisteuern. Und das tat mir wirklich persönlich leid, ja. So, also sorry, Marcel und Nico. Beim nächsten Mal wird es besser.
1: Bestimmt toll.
0: Das will ich hoffen. Sie war auch gut. Also die beiden sind ja auch vorbereitet. Ich war es nur halt nicht. Also wenn man das sonst so hört, dann bereite ich mich ja auch vor. Und ich habe jetzt so ein bisschen Angst, dass ich das Gleiche nach Leipzig lauscht sage. Ja, das ist was. Ich habe keine Ahnung, was ich mache. Warum habt ihr mich auf diese Bühne gestellt?
1: Ja, das denke ich mir jetzt schon tatsächlich. Aber das ist ja noch nicht gewesen. Deswegen kann ich nicht sagen, ich habe keine Ahnung, was ich hier mache.
0: Nein, und das ist für mich jetzt nochmal der Punkt, wo ich denke, ich muss mich nochmal vorbereiten jetzt die Woche. Ja, also das sind so die beiden Punkte, die mir spontan einfallen. Ja, also aus dem Bereich. Auf dem Job denke ich es manchmal sowieso, aber das ist eine andere Geschichte. Ja.
1: Aber das denkt, glaube ich, jeder.
0: Ja.
1: Also ich glaube, das letzte Mal, als ich das gedacht habe, warum mache ich das eigentlich? Ich habe keine Ahnung, warum. Also ich wusste schon, warum ich es tue, aber in dem Moment habe ich gedacht, warum tust du das eigentlich? War als ich. Es ist so banal eigentlich. Als ich unsere ganze Küchenzeile oben ausgeräumt habe, weil ich die komplett neu sortieren wollte. Und das, ja, ohne Witz, und das 2 Tage, bevor wir in den Urlaub gefahren sind. Ja, war richtig schlau. Aber ich hatte halt
0: endlich
1: mal Zeit.
0: Jetzt wäre für mich die Frage gewesen, hast du es denn gleich wieder einsortiert oder hast du zumindest was anderes gemacht?
1: Ich habe es tatsächlich, also wir haben ja bei uns im Hauswirtschaftsraum jetzt auch endlich eine Küchenzeile. Wir haben nicht mehr diese super schicken Schwerlastregale da stehen, wo auch wenn es ordentlich war, es war ja trotzdem chaotisch irgendwie. Also musste ich da ja diese Schränke einsortieren. Also habe ich einen Teil da halt schon reingeräumt. Dementsprechend waren bei uns in der Küche Schubladen und Schränke leer. Also habe ich da wieder was rumgeräumt. Und dann stand ich da so, aber irgendwie möchte ich auch unsere ganzen Gewürze mal unterkriegen. Nathalie aber ja auch klein, also eigentlich nicht klein, aber für Küchenverhältnisse klein, stand da dann war so, ja, wie komme ich denn jetzt da oben ran und wo stelle ich das überhaupt hin? Weil in dem anderen Schrank, wo ich es reinstellen möchte, steht der ganze Scheiß noch. Und dann stand ich da und habe es stehen gelassen, habe Kevin angeschrieben und gesagt, ich habe keine Ahnung, wo ich weitermachen soll. Also stand es dann da. Und Kevin, so lieb und nett, wie er ja ist, sagt, das ist gar kein Ding. Wenn ich nachher nach Hause komme, gucken wir mal gemeinsam. Und ich habe nur gedacht, was tue ich hier eigentlich? Warum tue ich mir das an? Im Endeffekt genau. Haben wir es einen Tag, bevor wir in Urlaub gefahren sind, alles fertig gekriegt, sogar morgens noch, aber es war so sinnfrei einfach.
0: Ja, ist manchmal ist das einfach so.
1: Ja, und irgendwie, also das ist aber auch so typisch mein Brain so, Nathalie, du hast jetzt die Zeit, das zu tun, fang doch mal an. Dann fange ich an und dann stehe ich da und denke mir, ich weiß gar nicht, wo ich weitermachen soll. Ich weiß gar nicht, wo ich überhaupt anfangen soll, wo ich weitermachen soll und wo ich aufhören soll. Also das ist so mein Gehirn.
0: Du bist lost zwischendrin.
1: Total. Weil ich, also ich weiß auch nicht, ob es dann wie so eine Überforderung ist, weil ich plötzlich diesen ganzen Scheiß vor mir sehe und dann so denke, was davon kann man eigentlich auch wegschmeißen so. Und dann stehe ich da und denke mir, nee, lässt du stehen, machst jetzt was anderes. Aber dann wiederum kriege ich einen Trigger, weil wenn es stehen bleibt, ist es chaotisch und ich hasse Chaos in der Küche. Ich hasse es, weil wir haben ja nun diesen offenen Wohn-Essbereich und Küchenbereich. Hast du in der Küche Chaos, ist automatisch das Wohnzimmer unordentlich, weil du guckst da ja direkt rüber.
0: Und, lass mich raten, in deinem Kopf herrscht dann auch Chaos.
1: Ja. Und das kriege ich nicht hin, dann kriege ich einen Mental Breakdown und bin nur noch am Heulen und sage, ich kriege hier gar nichts mehr hin.
0: So.
1: Richtig gut.
0: Das ist ein Teufelskreis. Und das meine ich jetzt, Entschuldigung, dass ich lache. Ich lache, weil du auch lachst. Und es ist ja auch schön, dass man so im Nachhinein so ein bisschen mit Humor nimmt. Aber das ist ja wirklich auch ein Punkt. Deswegen ist das so, dass ich, jetzt habe ich ja meine eigene Bude gerade nicht, so, aber wenn ich meine eigene Bude habe, überlege ich mir immer ganz genau, was fängst du jetzt an? Ja, weil ich habe immer Angst, dass ich diesen Schritt mache, wo es no return gibt und du dann denkst, und jetzt musst du eigentlich ausziehen, weil du hast gerade alles ready oder weggepackt und jetzt ist eigentlich alles tutti, aber
1: und trotzdem macht man es immer wieder.
0: Ja, also oder halt zu selten in meinem Fall tatsächlich.
1: Ja, tatsächlich stehe ich da dann immer wieder, weil also mein Job hier im Haushalt ist halt unter anderem die Wäsche. Und dann stehst du da vor den Schränken und denkst dir, ja, wo sortierst du die jetzt hin? Ach, lässt du sie in den Wäschekörben stehen, mache ich morgen. Dann stehst du am nächsten Tag da und denkst, boah, fuck, ich brauche aber diese Wäschekörbe. Wo fange ich denn an, die reinzuräumen? Weil, was davon ziehe ich denn jetzt als nächstes an? Wie wird das Wetter wieder? Was kannst du eigentlich wegpacken? Katastrophe.
0: Grand Katastrophe.
1: Ist ja die Grand Katastrophe.
0: Ja, okay. Also ich sag mal so, ich habe absolut keine Ahnung, was ich hier mache, begegnet uns gefühlt
1: jeden
0: beiden
1: Tag.
0: Täglich. Ja, genau. Ja.
1: Trotzdem macht man es.
0: Ja, oder man denkt einfach, okay, why?
1: Ja.
0: Why is this shit so hard?
1: Ja.
0: Ja. Wir geben einmal zurück ans Radio, sind aber gleich wieder für euch da. 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
2: Und hinterher denkt man sich, oh, eigentlich war es gar nicht so schlimm. Aber wenn du in dem Prozess drin steckst, denkst du dir, warum?
1: Ja, das ist ja, das geht ja, wenn man jetzt nochmal den Schritt weitergeht, irgendwie gedanklich einfach zu sagen, warum mache ich das hier gerade? Geht ja nicht nur im Beruf, das geht ja auch ins Liebesleben, ja, warum mache ich das gerade hier, ja, was bringt das, wo führt uns das hin, das ist ja auch ein Punkt, der manchmal mindblowing oder mindfucking eher gesagt, damit sind wir wieder R-rated, das ist ja genauso, also du kannst es ja fast in jede Situation machen, deswegen ist es manchmal ganz gut, einfach auf dem Sofa zu sitzen und zu sagen, reicht, ja. So ist es. Schön. Danke für die Beantwortung der Frage.
2: Sehr gerne.
1: War sehr schön. Reiseblock.
2: Yes.
1: Du hattest den längeren Weg. Malaysia und Singapur, haben wir schon gesagt. Erzähl doch mal, wenn du überlegen müsstest, eines von den beiden Ländern, da dürftest du nochmal wieder hin. Ja. Welches würdest du wählen und warum wählst du, wir bleiben mal im positiven Bereich, warum wählst du das Land, was du jetzt gerade wählst?
2: Das ist tatsächlich, es ist tatsächlich sehr leicht. Wir haben das von Anfang an tatsächlich sogar gesagt, dass wenn nach Singapur, also Malaysia ja war schön zu sehen und Kuala Lumpur auch, also es war eine Erfahrung und die kann ich auch wirklich weitergeben, dass einmal gesehen zu haben, vielleicht auch so ein bisschen, nicht zwingend die Hauptstadt, es gibt ja noch andere Städte in Malaysia oder kleine Dörfer, wenn man die Kultur da auch so kennenlernen möchte. Aber Singapur ist halt irgendwie auch nochmal so ein Drehkreuz, nenne ich das jetzt mal, was Flugbetrieb auch betrifft, dass man halt auch sagen kann, wenn wir hier nochmal herkommen, natürlich kennen wir das hier schon, aber eben weil du das hier schon kennst, kannst du die Sachen auch nochmal anders aufnehmen. Und dann nach 2-3 Tagen gegebenenfalls weiterfliegen. So, also bei uns dann zum Beispiel auf dem Plan dann weiter nach Australien irgendwann.
1: Oh, ehrlich?
2: Ja. Weil selbst von da brauchst du noch mal weitere 8 Stunden, um nach Australien zu kommen. Dann haben wir gesagt, machen wir lieber da einen Zwischenstopp. Und dann kannst du dir das, wie ich eben gesagt habe, halt auch noch mal anders anschauen. Also jetzt hast du dir halt diese logischerweise typischen Touri-Spots angeguckt und hast irgendwie alles so dir mal im Durchlauf schnell angeguckt, hast zwar trotzdem genossen, aber so kannst du halt
1: im noch Durchlauf mal schnell, habt ihr mitgekriegt, ne? Andere würden Schnelldurchlauf sagen, aber im Durchlauf schnell.
2: Ja.
1: Fand ich schön. Ja, sehr schön.
2: Du kannst dann aber nochmal sagen, hey, diesen Spot möchten wir uns nochmal besonders angucken oder da möchten wir nochmal weiter reingehen. Deswegen halt Singapur. Also jetzt natürlich ohne Frage Singapur deutlich sauberer als Kuala Lumpur. Aber nicht zwingend deswegen. Also einfach, weil es näher dran ist. Nach Kuala Lumpur, ja, kannst du fliegen. Aber von da, das ist ja, musst du, um nach Kuala Lumpur zu kommen, musst du eh erst über Singapur fliegen, weil da von uns aus kein Direktflug hingeht. Dann deswegen, ja.
1: Okay. Was hat euch in Singapur am meisten gefallen? Was hat euch so gecatcht, wo ihr gesagt habt, wow, das war mega. Und jetzt einfach nur mal so vom Spot her. Jetzt noch nicht mal essenstechnisch, da würde ich gleich drauf, glaube ich, nochmal drauf zurückkommen.
2: Boah, das ist richtig schwer. Weil es gibt
1: für leichte Fragen sind andere Podcaster
2: da. Also es gibt halt mehrere Spots, die auch sehr beeindruckend waren. Also vor allem dieses Gardens by the Bay, das ist sehr, sehr beeindruckend. Du hast da nämlich so, ich hätte fast gesagt, 2 Gewächshäuser, es sind nur keine Gewächshäuser, also es sind halt schon Gebäude, wo einmal ein Flowers Garden drin ist, wo eine komplette Ausstellung von Pflanzen rund um die Welt sind, also von europäisch beziehungsweise mediterran war es eher, wo die ganzen Olivenbäume standen und so, bis hin zu afrikanischen Pflanzen, Gewächsen, Blumen, whatever. aber auch was da halt so wächst. Das war schon richtig krass und es war da auch so ein Cloud Forest, wo einfach so ein 35 Meter hoher Wasserfall drin war. Und jetzt gerade auch eine Jurassic Park Ausstellung. Das heißt, du hast da überall so Dinos zwischengefunden, die sich auch bewegt haben und Geräusche von sich gegeben haben.
1: Beunruhigend.
2: Ja, also die manche Kinder taten mir ein bisschen leid tatsächlich. Also da waren so viele 3-4-Jährige, die ein bisschen Angst hatten. Was ich verstehen kann, weil wenn da dann so ein 5-Meter-Dino vor dir steht und so dann so brüllt, dann denkst du dir auch so, ach du heiliger Scheiße.
1: Hat Kevin dich beschützt?
2: Der hat Fotos gemacht.
1: Natürlich, dann sieht man auch schon mal Dinos.
2: Ja, genau. Also das ist halt schon wirklich beeindruckend gewesen. Dann aber auch das Marina Bay Sands, das ist dieses bekannte Hotel da, wo so ein Infinity Pool oben auch drauf ist.
1: Also die beiden Hotels und dann praktisch verbunden mit diesem Pool, glaube ich, ne?
2: Ja. Es sind 3.
1: I'm so sorry.
2: Genau, aber die sind verbunden und oben hast du eine Aussichtsplattform, eine Bar, ein Pool und Restaurants.
1: Alles das würde ich sofort nehmen.
2: In dem Restaurant waren wir sogar oben drauf.
1: Aber im Pool nicht?
2: Nee, weil da dürfen nur die Hotelgäste rein. Und wir haben gesagt, bevor wir...
1: Dann werde ich da wohl auch nie im Leben reinkommen.
2: Ja, oder du musst dir da ein Hotelzimmer buchen für...
1: Ja, das wird halt nicht passieren.
2: 600 oder 800 Euro die Nacht.
1: So, siehste, merkst du was?
2: Wir waren so, ja, für die Aussichtsplattform zahlst du irgendwie 30 Dollar pro, singapurische Dollar pro Person. Und wenn du oben auf der gleichen Ebene, nur auf der anderen Seite in dieses Restaurant gehst, zahlst du, war ein Mindestverzehr von 30 Dollar. Insgesamt, nicht pro Person. Da waren wir so, ja, dann nehmen wir halt einfach dieses Restaurant. Und
1: clever.
2: Haben wir zu Sonnenuntergang tatsächlich gebucht. Und da ist die Sonne halt, ja, wenn die untergeht, ist das Licht einfach fantastisch. Ist halt direkt Äquatornähe. Also das kann ich empfehlen vom Spot. Was richtig wild war, war einfach mal auf einer Formel-1-Strecke zu laufen.
1: Ey, das habe ich gesehen. Ich weiß gar nicht, wo ihr das gepostet habt. Ich glaube bei WhatsApp oder bei Instagram. Ich habe es irgendwo gesehen.
2: Ja.
1: War ich ein bisschen, neidisch war ich nicht. Habe ich mich gefreut und habe gedacht, yes.
2: Ja, also das war halt auch nochmal so, ja, kann nicht jeder von sich behaupten. Vor allem, weil es nur ein Teil der Strecke ist. Der Rest, dafür wird die Stadt abgesperrt. Dass der Rest ja durch die Stadt passiert, durchfährt. Ja, wir sind an der Boxengasse vorbeigelaufen, bis zur Pole Position hin. Und ja, können jetzt mal sagen, wir sind auf der Rennstrecke gelaufen.
1: Ja.
2: Also es ist jetzt nicht so krass spektakulär, aber wenn man halt weiß, dass da die Formel 1 in Singapur fährt, ist es halt schon cool.
1: Spektakulär wäre es wahrscheinlich, wenn denn noch ein Formel-1-Wagen gekommen wäre und ihr noch eine Runde im Formel-1-Wagen gedreht hättet.
2: Ja, genau.
1: Das wäre vielleicht dann noch. Aber nein, ich finde das schon spektakulär. Also das ist schon was. Ja.
2: Ja, also das ist so, sind so die Spots, wo wir halt auch viel waren. Natürlich, klar, der Malayan auch. Also dieser wasserspuckende Fischlöwe.
1: Wir geben einmal zurück ins Radio, sind aber gleich wieder für euch da.

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1: Ja.
0: Jetzt, wo du sagst.
1: Genau, das ist halt der Malayan. Das ist auch so ein Wahrzeichen da irgendwie. Der ist da auch direkt, also das ist, befindet sich alles auf so einem Fleck quasi so. Ja, das ist halt logischerweise voll, weil es halt der Touri-Spot ist und dann standen da auch die Leute mit den typischen Touri-Fotos mit, mach mal den Mund auf und lass mal das Wasser in deinem Mund laufen oder wasch mal deine Haare da. Man war so wirklich jetzt, das ist so ausgelutscht.
0: Ich würde es wahrscheinlich auch tun. aber nur mal ganz kurz, ich werde dieses Jahr 50. Freunde da draußen, wenn ihr noch ein Geschenk braucht oder sowas, ne? In dieses Hotel würde ich tatsächlich gerne mal gehen oder einfach mal in Thailand-Urlaub. Ne?
1: Ich glaube aber auch über nicht, dass du da schwimmen gehen würdest, Janzi.
0: Nee, das ist mein Problem, das stimmt.
1: Weil es ist ein Infinity-Pool auf dem Ohr.
0: Man kann durchgucken, ne?
1: Stock. Ja,
0: ja, das, ich hätte auch richtig Schiss. Ja? Ich hätte da richtig
1: Schiss. Also ich hätte Respekt vor dir, wenn du das durchziehst, weil ich halt weiß, wie du mit Höhe und so bist.
0: Jetzt, weißt du, ich war ja noch nicht da. So, jetzt kann ich natürlich groß reden und eine große Klappe haben. Aber wenn ich dann da bin, ist wahrscheinlich schon alleine auf diese Dachterrasse zu gehen, geschweige denn dieses Wasser zu steigen und ich gucke nach unten durch, weil, oh, ich glaube, das wäre die Hölle.
1: Also selbst fürs Restaurant wärst du eher so, ich gehe nicht an die, ich hab ja schon Schiss bei Kevin gehabt, wenn der sein Handy so über die Balustrade gehalten hat, ich war so, halt dein Handy fest, Junge. Ich hatte schon mal Schiss, dass das Handy alleine nur runterfällt.
0: Verstehe ich.
1: Also du hättest dich die ganze Zeit mehr in der Mitte aufgehalten da.
0: Ja, ich versuche das ja auch, ne? Also auch als ich vorletztes Jahr in Paris war, mit meiner Family, wenn wir da auf dem Tour Montparnasse hochgegangen sind, da gehe ich ja auch an die Glasscheibe, aber mit Respekt, ja. Und jetzt war ja wieder in Berlin und bin wieder aufs Kevin Weißes, der war da auch schon auf dem Teufelsberg gewesen bei der Abhörstation. Mhm. Und auch da, ich denke mal, ja, ich will da hoch. Und dann gehe ich da hoch und denke, warum tust du das? Warum tust du das gerade wieder? Du weißt, dass es echt nicht gut für dich ist.
1: Ja.
0: Wurde ich auch ein bisschen ausgelacht tatsächlich. Naja. Ja, aber so ist das. Ja, ich verstehe es. Und da oben wird's wahrscheinlich. Das war mega.
1: Also das war auch so ein Restaurant, wo wir gesagt haben, wenn wir tatsächlich nochmal hierher kommen nach Singapur, ist das auch so ein Ding, was wir uns nochmal buchen würden tatsächlich, weil die Ausblick, du hast die komplette Skyline da gehabt. Mhm. Der war halt richtig schön, der Ausblick. Ja, wie gesagt, so Chinatown kann ich noch richtig gut empfehlen. Little India jetzt nicht so, aber Chinatown ist so ein Spot, da muss man mal gewesen sein. Vor allem gibt es da auch eine Mall, also man kann sich auch gut über Mittag da aufhalten. Und was richtig wild war, das haben wir auf Instagram schon gesehen, das Eis im Brioche-Brot.
0: Das Eis im Brioche-Brot.
1: Ja, also wir hatten so ein Stück Eis, das von der Form war es wie Sandwich-Eis, nur dass es ohne diese Waffel war, sondern nur Eis. Und dann wurden wir gefragt, ob wir es in einer Waffel haben möchten oder in einem Brot. Und typisch für da ist scheinbar, dass es da richtig gibt, dass du dein Eis in so einem weichen Brot isst. Und das Brot war bunt. Rosa, grün, gelb.
0: Okay.
1: War richtig geil, kann ich wirklich nur empfehlen. Wir haben auch schon gesagt, wir kaufen uns jetzt weiches Brot, wenn wir alles essen. Es ist viel geiler als in so einer knackigen Waffel. Also ich kann ja sonst nicht in Eis reinbeißen, aber durch dieses Brot ist es nicht ganz so kalt. Du kannst da tatsächlich reinbeißen und es schmeckt richtig gut.
0: Aber habt ihr den Foodspot jetzt schon mit rübergebracht? Also habt ihr schon mal ausprobiert? Oder glaubst du eher, das ist was, wo man sagt, das kannst du nur da essen, zu Hause wird es nicht so sein wie da?
1: Wir haben es noch nicht ausprobiert. Okay. Aber hier, also ich habe fast gesagt, hier kriegst du auch nicht so ein Blockpaket an Eis. Also klar, wenn du es vernünftig schneidest.
0: Kannst schon so ein Fürstpückler nehmen und dann musst du es bloß wegrasieren.
1: Ja, genau.
0: Oberste Ebene.
1: Ja. Hashtag Werbung.
0: Hashtag Werbung, ja. Was ist das, die Marke? Wusste ich gar nicht. Ich dachte, okay. Das ist wie mit Guinness. Auch das habe ich schon mal erzählt. Ja, ich liebe es in Irland oder habe es geliebt, in Irland ein Guinness zu trinken. Das war so lecker und ich habe mir ein zweites bestellt. Und dann bist du wieder in Hannover, gehst in den Irish Pub, bestellst den Guinness und denkst, boah, das schmeckt echt komplett anders. Ja. Warum nur? Ja.
1: Also wahrscheinlich wird es mit dem Eis genauso sein. Aber für alle, die mal nach Singapur fahren, fahrt mit der MRT, also mit der U-Bahn, zur Orchard Road. Da ist so eine Mall. Und an so einem Spot an der Mall steht so ein ganz, ganz alter Opi mit seinem Mofa, wo er den Eiswagen dran gebaut hat und verkauft dieses Eis. So ein Eisblock im Brot kostet $2. Das ist nicht viel.
0: Okay. Das sind ja humane Preise für so ein Eis. Jetzt zahlst du schon 2 Euro für eine Kugel.
1: Ja, ja. Also ja. Das ist da grundsätzlich alles günstiger. In Singapur, ich weiß gar nicht, wir haben es alles umgerechnet. Den Umrechnungskurs, so kann ich nicht sagen. In Malaysia musstest du alles durch 5 teilen. Es war günstig. Also in Malaysia sind wir rausgegangen mit, oh ja, wir zahlen irgendwie für uns beide so ein Essen für 20 Euro.
0: Mega.
1: Siehst du, ja. Dachte, oh ja, das ist schon ganz nett. Oma was sagt. Ja.
0: Ja, hätte ich Bock drauf.
1: Ja, so. Also es war wirklich eine Erfahrung. Ich kann es nur empfehlen, packt aber unbedingt einen Regenschirm ein.
0: Oder fahrt nicht zur Regenzeit. Nee, jetzt mal ganz im Ernst, war da Regenzeit zu der Zeit?
1: Nee, also offensichtlich eigentlich nicht. Also es ist nicht wirklich Regenzeit. Manchmal haben sie so monsunartigen Regen. Grundsätzlich ist das da aber so, dass es einfach immer mal anfängt zu regnen für 2-3 Minuten und dann hört es auch erstmal wieder auf. Und das war da halt auch gut. Den einen Tag, da haben wir gedacht, okay, jetzt wird es ein bisschen heftig. Es waren aber auch 65 Liter angekündigt. Die sind da aber auch drauf ausgelegt. Also wenn du an der Straße langläufst, hast du so einen 2 Meter tiefen Schacht neben dir. Klar, weil das Wasser ja irgendwo hin muss. Also die wissen schon ganz genau, wie sie da mit dem ganzen Wasser umgehen sollen. Und es ist da ja trotzdem nicht kalt. Also wir sind einen Tag bei uns am Hotel los, sind zur U-Bahn-Station gelaufen, mit Regenschirm und ich war so, eigentlich bringt's dieser Regenschirm auch nicht. Ja, von oben bin ich trocken, aber der Regen kommt trotzdem so unten wieder durch. Hm. Und dann sind wir in die U-Bahn gestiegen, an der Station ausgestiegen, da war strahlender Sonnenschein und man war so, was ist das denn hier? ja, so ist das da tatsächlich. Also, wo du einsteigst, regnet's, wo du aussteigst, ist dann strahlender Sonnenschein und es ist trotzdem schwül, warm und drückend und traumhaft. und im nächsten Moment kann es wieder anfangen zu regnen. Also du kannst dich da auch nicht auf die Wetter-App verlassen. Die sagt zwar, dann und dann soll es regnen, aber wenn du Glück hast, regnet es nicht.
0: Durchschnittstemperatur?
1: Die wir jetzt hatten, am Tag 30 und nachts 26.
0: Okay. Jetzt haben wir beide ja das Glück oder das Pech, dass wir, egal wie heiß und wie doll wir in der Sonne sind, schwer haben, braun zu werden. Ja?
1: Ja.
0: Ja. Aber erkenne ich einen Sonnenbrand auf deinem Näschen oder ist das nur gute Farbe?
1: Ist nur gute Farbe.
0: Okay.
1: Ich habe tatsächlich gar keinen Sonnenbrand gekriegt. Ich habe aber auch alles gegeben. Also ich habe mich halt morgens direkt schon eingecremt. Über Mittag haben wir auch immer geguckt, dass wir uns in irgendeiner Mall aufhalten, weil du das von der Wärme auch einfach nicht aushalten konntest. Und grundsätzlich, wenn du irgendwo hinfährst oder so, bist du eh mit der U-Bahn unterwegs gewesen, also in Singapur jetzt.
0: Mhm.
1: Oder klar, in den Schatten, alle Hater da draußen, da kommt aber auch UV-Strahlungen. Ja, aber nicht ganz so schlimm, wie wenn du in der prallen Sonne stehst. Von daher ging's.
0: Wir geben einmal zurück ans Radio, sind aber gleich wieder für euch da. 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
2: Kevin hat so ein bisschen am Hals, wo wir erst gedacht haben, oh Gott, was ist das denn? Das sah ein bisschen noch aus wie Hautausschlag. Ja gut, aber wenn du schwitzt, Sonne draufsteht und du dir auch noch ein Poloshirt mit Kragen anziehst, das ist halt eine richtig geile Kombi. In Malaysia ging es aber auch mit der Sonne. Das war auch kein Ding. Also natürlich zwischendurch stand ich da mal so, boah, wenn ich gleich keinen Sonnenbrand kriege, weiß ich auch nicht. Aber ich habe mich halt immer eingecremt. Und mit 50 plus kommst du eh immer voran.
1: Sehr gut.
2: Ich habe eine gesunde Gesichtsfarbe gekriegt. Also ich bin schon,
1: ja.
2: Ich sage immer, ich werde beige. Alle lachen dann immer. Aber ich werde halt nicht braun, ich werde beige. Also ich habe schon Farbe gekriegt. So ist es nicht gut. Wenn Kevin neben mir steht, fragen immer alle, ob ich überhaupt mit im Urlaub war. Aber ja, war ich.
1: Ja gut, der wird ja auch. Der muss ja nur die Hand raushalten und
2: ja.
1: Hat einmal den Stecker gefasst sozusagen.
2: Und der cremt sich ja auch nicht ein, was wo ich ihn jedes Mal, also wir haben für ihn Sonnencreme schon mit, sodass dann mal so ein bisschen Nase und so, aber der kriegt halt keinen Sonnenbrand.
1: Ja. Ja, schön übrigens, aber Sonnenbrand ist halt der Punkt. Ich möchte auch, ich fahre jetzt nach Paris kurz Trip.
2: Kurz,
1: also es macht gar keinen Sinn, aber
2: ja.
1: Hey. Ist eine dumme Idee, aber geil war es so. Oder wird's werden, hoffe ich. Ich habe auf die Wetter-App geguckt und auch 33 Grad und sowas. Dann, ne? Paris, 33 Grad, weißt du?
2: Nee, weil ja doch. Warm, ne? Zwischen den Häusern.
1: Richtig geil. Wird mega, auch für mich.

0: Ja, wie gesagt, ja. Nehmt auf jeden Fall einen Regenschirm mit, sowohl nach Malaysia als auch nach Singapur, aber packt euch schön luftige Kleidung ein.
1: Packt es die ist, Badehose ein.
0: Ja, das vielleicht auch. Es ist wirklich warm und drückend. Also an einem Tag habe ich zu Kevin auch gesagt, ey, das ist wie als wenn wir uns bei uns typisch Norddeutschland einfach nur mal eben ein schönes Sommergewitter wünschen, damit die Luft danach wieder rein ist. Das hast du da aber dauerhaft. Ist egal, ob es regnet, ob es gewittert, es ist immer schwül.
1: Okay, ja, das ist natürlich doof. Aber ansonsten stelle ich mir das auch gut vor. Einfach mal im Regen tanzen.
0: Hab ja, ich auch der Regen ist sogar warm. Der Regen ist wirklich warm. Ja. Also wir sind jetzt ein bisschen Werbung aus dem Hardrock-Café in Malaysia rausgekommen. Und ich so, das regnet. Kevin so, das ist ja ein Ding. Ich durch den Regen, ich so, Mensch, der
1: ich
0: Regen
1: dachte,
0: ist...
1: Ich dachte, es ist Schweiß.
0: Ich so, selbst der Regen ist warm. Und dann sind wir da auch ein Stück durch den Regen, weil wir zu der Überdachung auch mussten, wo auch der Fußweg dann ist. Aber es war so, dass man, hier hast du eher das Gefühl, okay, wenn es regnet, dann kühlt es auch ab. Nö, es war trotzdem warm.
1: Ja.
0: Also Leute, wenn ihr neue Kulturen kennenlernen wollt, ich kann es wirklich empfehlen, darüber zu fliegen. Natürlich ist es ein langer Flug, aber es lohnt sich. Es ist wirklich eine Reise wert.
1: Sehr gut. So, also, Paris ist sowieso mal eine Reise wert. Also, wenn ihr Bock habt, ja. nach Paris, wenn ihr mal weiter weg wollt, dann einfach dahin. Da werde ich beim nächsten Mal sicherlich ein bisschen mehr zu erzählen. Beim nächsten Mal nicht, weil beim nächsten Mal sind wir, also wenn ihr das hört, sind wir dann nämlich auf dem Weg nach Leipzig. Um Plentes Punch zu trinken. So. kleiner Witz aus einer früheren Folge. Müsst ihr mal gucken. Willkommen in Leipzig heißt die Folge.
0: Hören.
1: Könnt ihr mal reinhören, dann wisst ihr das. So. Genau, die kann man zum Glück nicht gucken. Wäre auch lustig. Zumindest sind wir wieder in Leipzig. So. Manchmal bin ich auch ein Eichhörnchen.
0: Fisch.
1: Hör auf! In Leipzig, da sind wir nämlich bei Leipzig Lauscht. Auf der Bühne dürfen wir am Samstag den ganzen Tag, das wird ein Marathon, sage ich dir.
0: Das wird heftig.
1: Moderieren, ja, und haben ganz, ganz tolle Leute auf der Bühne. Und vor der Bühne auch, ich freue mich, es kommen ganz, ganz viele Podfluencer. Tali, ich weiß nicht, ob ich das erwähnt habe, Marco von der Flimmerkiste wird da sein. Yes! Woo!
0: Woo!
1: Woo! Genau. Dann hier Jule von den Trashenden wird da sein.
0: Oh, cool.
1: Ja, dann natürlich der Podcast-Farb Gio wird da sein. Ja, mega. Und natürlich 20.000 andere. Sorry, wenn ich jemanden vergessen habe. Das sind zumindest die drei, wo ich auf jeden Fall Bescheid weiß, dass sie kommen. Und wir werden da sein. Und Leipzig Lausch wird natürlich da sein. genau. Und da freuen wir uns drauf. Wie gesagt, es wird anstrengend und hart, aber es wird gut. Ja, wie ihr hört, ich bereite mich jetzt noch vor die Woche. Ja.
0: Ja, und ich glaube, unsere, wie lange fahren wir? 4 oder 5 Stunden?
1: Autofahren? No.
0: Janzi fährt 2.
1: Nein, ich rase ja nicht. Nein, ich rase nicht. Warte, ich guck mal eben schnell.
0: Ja.
1: Erzähl noch mal zwischendurch was
0: also,
1: anderes.
0: Also da haben wir auf jeden Fall auch Zeit, uns vorzubereiten. Vor allem auch gemeinsam das nochmal durchzugehen.
1: Das stimmt.
0: Und in den ein oder anderen Podcast nochmal so richtig tiefer reinzuhören.
1: Ja, 4,5 Stunden.
0: Siehste?
1: Ja, okay. Bin ich ja schon fast in Paris.
0: Ja. Nur in die andere Richtung.
1: Leipzig oder Paris, egal. Hauptsache Spanien.
0: Italien, dachte ich.
1: Ja, auch. Mailand oder Madrid, Hauptsache.
0: Italien.
1: So war es, lieber Lodder. Genau, also 4,5 Stunden, da haben wir ein bisschen Zeit, da werden wir uns auch noch vorbereiten. Wir werden uns, ich hoffe, das steht noch, den Donnerstagabend vorher noch sehen.
0: Ich denke, also ich entwickle mich ja leider Gottes gerade zu einer Migränepatientin. Vielleicht gibt's da draußen ja jemand, der mir Tipps geben kann, was ich dagegen tun kann, ohne dauerhaft Medis zu schlucken, weil ich hasse Medikamente schlucken.
1: Ja.
0: Es wäre ein Träumchen, wenn ich da mal wieder runterkomme. Aber eigentlich möchte ich gerne kommen, ja.
1: Sehr gerne, du bist auch herzlich eingeladen. Wir werden grillen bei mir und ja, also sehr gerne, freue ich mich, wenn du dabei bist. Und kleiner Tipp von Migränepatienten zu Migränepatientin, Augen zu, Fenster zu, hätte ich fast gesagt, hier Gardinen zu und einfach.

0: schlafen.
1: Ja, ich habe es aber halt fast jeden Tag momentan.
0: Ah, okay. Das halt. Also, dann brauchen wir eure Hilfe.
1: Ja.
0: Ja. An alle Google-Doktoren da draußen, bitte. ganz im Ernst, eure Hilfe, wenn ihr was habt, schreibt uns, leidet ganz Slay in die DMs.
1: Das wäre toll. Also wirklich ohne Witz, ich halte es halt wirklich langsam nicht mehr aus. Ich habe es fast jeden zweiten Tag momentan und ich hasse es, weil ich möchte einfach nur mal wieder von der Arbeit nach Hause kommen und leben und mich nicht hinlegen und schlafen.
0: Oh, Migräne ist so ätzend, ja. Es drückt so runter, die Stimmung, das ist wirklich nicht schön.
1: Ja, also ich meine, ich bin, was das betrifft, ja auch sehr arbeitgeberfreundlich. Also ich krieg's dann halt zum Ende der Arbeitszeit hin und schlaf dann halt den Rest des Tages. Aber das ist für mich halt auch nicht wirklich Erholung so, weil im Haushalt ist jetzt auch nicht wirklich Erholung, aber man möchte halt was schaffen. Und irgendwie nicht nur schlafen und dann morgens wieder aufstehen und abends dann wieder so. Also wirklich, ihr würdet mir wirklich helfen.
0: Sehr gut. Das ist angekommen. Also Migräne, Behandlungstipps bitte an uns. Freut uns. Und alles andere als Dunkelheit, Augen zu und schlafen bitte. Das wissen wir schon. Ja. Sehr gut. Es gibt bestimmt irgendwie einen geilen Smoothie. Der hilft, ja.
1: Wahrscheinlich.
0: Ich schau mal. Vielleicht Brokkoli, Spinat und Apfel. Ja, wer weiß so ganz genau. Naja. Wenn ich dran denke, werde ich das mal versuchen rauszufinden. Aber ich habe gerade andere Sachen um Ohren. Dafür brauchen wir euch jetzt da draußen. Bitte.
1: Ja.
0: Genau, also nächstes Wochenende, darauf wollte ich hinaus, werde ich euch, was wollte ich eigentlich sagen? Siehst du, habe ich schon vergessen. Achso, werde ich euch über Paris berichten, wollte ich sagen. Ob ich es überlebt habe, hin und her zu fahren. Wie gesagt, bekloppt. Aber es wird gut. Wir geben einmal zurück ins Radio, sind aber gleich wieder für euch da.
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1: Weil dann nehmen wir hoffentlich, das müssen wir uns auf die Fahne schreiben, wir müssen dort vor Ort bitte eine Folge aufnehmen.
2: Wenn wir das zeitlich schaffen.
1: Ja. Das müssen wir irgendwie hinkriegen. Wir müssen gucken, ob wir uns irgendwie noch in den Podcast-Bus da reinschleusen, wenn der wieder vor Ort ist.
2: Das wäre klasse.
1: Ja, das wäre wirklich gut. Dann hört ihr nämlich eine Folge live von vom Leipzig Lauscht. Und ja, danach hört ihr uns dann wieder regulär. So, die Götter wollen.
2: So der Plan.
1: Ja, richtig. apropos Plan, das ist Folge 190, Tali. Ja, also, wenn wir jetzt offiziell gehen, wir haben ja schon ein paar mehr dazwischen, aber ja, 190 official. Es gibt ja auch ein paar, eigentlich haben wir die 200 schon überschritten, aber offiziell 190 jetzt. Und wir kommen auf die 200 zu und das wird irgendwann, glaube ich, im Oktober so sein, wenn das so ist. 10 Folgen weiter, ja, wir haben alle 2 Wochen, nehmen wir auf, ne? Also daher brauchen wir eure Ideen. Wie können wir denn Folge 200 gestalten? Habt ihr eine Idee? Also nicht nur Tali die Infos geben, viel wichtiger in dem Fall momentan, aber trotzdem auch die Idee, wie gestalten wir Folge 200? Habt ihr eine Idee? Habt ihr einen bestimmten Gast, den ihr haben wollt? Bestimmte Moderatoren, wo ihr sagt, Tali und Janzi sollen mal nichts machen. Das macht jemand anders, gefühlt sich die Podcast-Show. Und vielleicht geben wir es dann auch ab. Bevor wir ins verflixte 7. Jahr gehen, wer weiß es so ganz genau, wenn sie es gut machen. Ja. Nein, machen wir nicht. wir sind ja nicht bescheuert. Wobei, manchmal ist Kurzschlussreaktionen sind manchmal gar nicht so doof.
2: Ziehen wieder.
1: Genau, richtig. Auf das Thema wollte ich auch gar nicht eingehen. Also dementsprechend, gibt uns mal Ideen und Vorschläge für Folge 200.
2: Sehr ja, gerne.
1: Was wir machen wollen. Wenn ihr eine Musical-Folge machen wollt und wir singen die ganze Zeit, werden wir das auch überlegen.
2: Halleluja.
1: Halleluja, Tali fängt schon mal an zu üben.
2: Halleluja, Halleluja.
1: Also es ist so ein bisschen, ich weiß nicht, ob ihr die Grey's Anatomy Musical-Folge kennt. Mega, hab ich gefeiert, ja. Fand ich richtig gut.
2: Nee, aber wo wir gerade dabei sind, kennst du die neue Staffel LOL schon?
1: Ja.
2: Hast du die schon geguckt?
1: Sie ist ja noch nicht, also das ist ja jetzt erst gerade Folge 3 raus.
2: Nee, 4, glaube ich.
1: 4 auch schon? Ja. Ich hab Folge 2, 1 und 2 habe ich auf jeden Fall geguckt.
2: Okay. Hast du Otto schon gesehen?
1: Otto habe ich gesehen.
2: Wie lustig war das bitte, dass er Bauch, Beine, Po umgeschrieben hat.
1: Ich fand das tatsächlich gar nicht so lustig.
2: Echt nicht? Ich habe mich weggeschmissen. Ich bin fast vom Sofa gefallen vorher. Ich konnte nicht mehr. Okay. Weil ich finde aber halt auch, also Elton, also ein bisschen Spoiler jetzt gerade, wer das gerade nicht hören will, muss halt einfach skippen.
1: Das geht nicht. Du kannst jetzt nichts sagen. Das funktioniert nicht. Ich habe auch noch nicht weitergeguckt. Nicht.
2: Es geht
1: oder
2: um
1: ist es immer noch die Otto-Geschichte?
2: Nein.
1: Ja, aber ist es.
2: Ja, Elton, finde ich, fällt halt einfach so null auf.
1: Okay, das stimmt.
2: Aber seine Blicke sind so legendär, wirklich. Ich finde das so lustig.
1: Ich finde die Blicke von den anderen tatsächlich auch sehr lustig, muss ich sagen. Das mag ich am meisten, muss ich gestehen. Ja, ja nein, sehr schön. LOL. ja, finde ich auch mega.
2: Hast du den Kinofilm mit
1: Guck ich. Was habe ich geguckt?
2: Den Kinofilm mit Horst Schlemmer.
1: Nein, das ist, ich gehe dafür nicht ins Kino. Es tut mir leid. Ich bin kein Horst Schlemmer-Fan.
2: Ich kann auf, also so Dauer. Gar nicht. Und dann stehen meine Schwiegereltern vor mir und haben davon erzählt. Und mein Schwiegervater kam dann so. Und dann guckt er so in dieses Knopfloch. Und ich war so. Ach du meine Güte, was guckst du für Filme? Und Kevin konnte schon nicht mehr. Er sagt, Natalie, den müssen wir unbedingt gucken. Und ich war so, ich kenne den nicht mal, aber okay. Und dann stand ich da und war so, er war lustig, der Film, aber es war auch ein bisschen verstörend zwischendurch.
1: Das glaube ich. Tatsächlich habe ich nicht geguckt. Apropos gucken, wenn wir schon dabei sind, einen kleinen Augenblick Zeit haben wir noch, bezogen auf meinen Song, den ich gleich auch wählen werde, ich gucke gerade, auch auf Prime übrigens, lustigerweise, Off Campus.
2: Der soll gerade richtig im Trend sein.
1: Die Serie.
2: Ja.
1: Das stimmt, ist irgendwie auch eine Buchverfilmung, habe ich heute nochmal irgendwie gelernt. Auf Campus, also Teenager-Serie mal wieder, also Herzschmerz, alles was dazugehört, nackte Ärsche, nackte Brüste, also, da ist alles dabei, ja.
2: Weißt du von
1: Herzschmerz, Liebe, Musik, Eishockey, momentan ist wahrscheinlich auch alles mit Eishockey, irgendwie jede Serie muss Eishockey drin haben, habe ich das Gefühl. Ja, also ich hab mich ein bisschen gefesselt, muss ich ehrlicherweise sagen. Und nicht nur wegen der Hauptdarstellerin, Ella Bright heißt sie, glaube ich, wenn ich es noch richtig im Kopf habe. Ich glaube, die hat auch das Lied gesungen, was ich rausgesucht habe. Ella Bright. Und ich habe mir, als ich das gesehen habe, ich gedacht, warum kommt mir diese Frau so bekannt vor? Ja, viele würden jetzt sagen, müsste ich nackt sehen? Dann könnte ich es ja genauer sagen. Nein, darauf will ich gar nicht hinaus. Warum kommt mir die so bekannt vor? Dieses Gesicht kam mir so bekannt vor. Und dann habe ich gegoogelt und gesehen, dass das die Tochter ist von, jetzt habe ich den Namen vergessen, krieg die Hände.
2: Wie heißt sie? Ella Bright?
1: Ella Bright, ja. Von, ach, ich komme doch so drauf, Mann. Ich komme nicht drauf. Ella Bright ist die Tochter von... Mann.
2: Amerikanische Eltern, das ist ja richtig gut. Hilft ja richtig. Die kommt dir bekannt vor?
1: Ja. Glaube ich. Ella Bright.
2: Hier steht überall nur, dass es ihre Eltern Amerikaner sind, aber nicht wer ihre Eltern sind.
1: Ah, okay. Vielleicht habe ich das auch nur gedacht, dass das, dass sie die Tochter von der einen Schauspielerin ist, weil die sieht genauso aus. Vielleicht ist sie gar nicht die Tochter von der Schauspielerin.
2: Du meinst aber. Also ich zeig das jetzt mal hier so rein, aber die mit den braunen Haaren da?
1: Ja. Aber dann, Ella Bright.
2: Die sagt mir von. Also ich kann mir wohl Gesichter merken, dass da, das ist eine Vollkatastrophe, dass ich mir Hans und Franz merken kann. Kevin immer sagt, wer ist denn das? Ich so, habe ich da und da mal gesehen. Aber das sagt mir gar nichts tatsächlich.
1: Komme ich jetzt eigentlich drauf? Also,
2: oh, die ist 2006 geboren, ja, jung. Wobei jetzt auch schon 20, aber...
1: Tja, ja, steht tatsächlich nicht dabei.
2: Ah, hier, 2023 war sie in der Netflix-Serie The Crown als junge Kate Middleton zu sehen.
1: Ja. Und bei Harry Potter im West End in London hat sie bei Harry Potter und das verwunschene Kind auch mitgespielt.
2: Ja.
1: Ja.
2: Aber weißt du, von welchem Buch Off Campus abgewandelt wurde?
1: Nee, auch die Buchreihe Off Campus ist Buchreihe Off Campus, so heißt es auch, von L. Kennedy.
2: Kenne ich gar nicht. Ja. Spannend. Ja, soll auf jeden Fall sehr gehypt sein, gerade diese Serie.
1: Absolut, genau. Absolut gehypt. Und wirklich, ich dachte, das wäre die Schauspielerin. Wie hieß sie denn? Ach, ich komme nicht drauf. Siehst du, das sowas nervt mich, weißt du? Aber bin ich auch froh. Ich hatte schon wieder Fake News verbreitet, dass das die Tochter von der ist. Ja. Aber die sieht genau so aus.
2: Vielleicht fällt es dir ja noch ein.
1: Ja.
2: Na.
1: Ah, die Blaue Lagune. Wie hieß denn die Schauspielerin, die Blaue Lagune gespielt hat damals? Blaue Lagune. So, jetzt muss ich doch tatsächlich mal eben gucken.
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1: Blaue Lagune, Besetzung. Brooke Shields, meine Herren. So, Brooke Shields. Aber Brooke Shields ist tatsächlich nicht die Mutter. Nein, leider nicht.
2: Leider nein, leider gar nicht.
1: Ja, aber sieht aus, fand ich, wie die junge Brooke Shields damals. Naja, so. Dann spielt es auch gar keine Rolle.
2: Aber jeder Mensch hat ja mindestens auch 7 Doppelgänger, von daher.
1: Oh, das tut mir leid für alle von mir. Ja, ich war heute beim Friseur, das muss ich noch mal eben loswerden. Ich war heute beim Friseur und Alter, ich kann das gar nicht zeigen, aber ich, als der mir den Spiegel da angehalten hat, habe ich gedacht, Alter, Falter, was ist denn hier los?
2: Ja, kriegst du Glatze? Ja, man sieht's.
1: Hör auf!
2: Kreisrunder Haarausfall, du.
1: Ja, oder? Jetzt mal ernsthaft, hast du das gesehen?
2: Ja, ja.
1: Hast du das gesehen?
2: Ja.
1: Das ist ganz schlimm. Hier irgendwo.
2: Ja, da, genau da.
1: Da, ganz, ganz schlimm. Als ich das gesehen habe, habe ich gedacht, das bin doch nicht ich. Wo hält denn das Ding da dran?
2: Ja.
1: Es ist soweit. Was soll ich denn tun? Fange ich jetzt schon mit einer Glatze an? Möchte nicht derjenige sein, der das so von hinten darüber kämmt, weißt du? Oder von der Seite. Das wäre nicht so meins.
2: Ich glaube, ich würde anfangen, zumindest auf 1 mm oder 2 mm runter zu rasieren, wenn es größer wird. Wenn man so richtig so diese Kipper hinten schon abgebildet hat.
1: Oder ich kaufe mir eine Kipper.
2: Oder das.
1: Solidarität, Freunde, Solidarität. Ja, wollte ich nur mal eben loswerden, weil fiel mir gerade auf, als ich meinen frisch geschnittenen Schopf gesehen habe und bin immer froh, dass das hinten ist, dass man das nicht sieht.
2: Das
1: also, dass ich nicht sehe, ja, alle anderen, die da.
2: Ja.
1: Ja. Der vorherige Friseur, wo ich war, der hatte auch gesagt, so langsam wird es da hinten eng. Da habe ich gesagt, bitte? Ja, hast du das nicht gesehen? Ich sag, bitte? Ich sag, vorsichtig, sind schon andere für weniger schlimme Sachen umgebracht worden. Ja.
2: Dafür hast du nicht so große Geheimratsecken.
1: Das stimmt. Das ist tatsächlich. Das ist wirklich, das gefällt mir gut. Ich mag das auch, wenn die Seiten so kurz sind, weißt du? Das ist ja 2 mm Seite.
2: Ja, siehst du.
1: Und da kommt das Graue so schön raus. Das mag ich ja so ein bisschen.
2: Immerhin stehst du zum Grau.
1: Ich mag das. Ja, finde ich, ich stehe dazu.
2: Ja.
1: Von mir aus könnte es alles grau sein. Lieber grau als weg.
2: Das stimmt. Ja.
1: Weißt du, hier wächst es endlich, ja, am Kinn und da hinten geht's weg.
2: Das geht durch den Kopf durch.
1: Aber ich hätte natürlich, wenn ich das hier weiter wachsen lasse, hätte ich die Chance, die später dort einpflanzen zu lassen.
2: Einmal Transplantation.
1: Ja, das mache ich nicht. Glaube ich. Nee, ich denke nicht. Naja,
2: nein,
1: wie auch immer.
2: Man soll sich so nehmen, wie man ist.
1: Genau, nehmt mich so, wie ich bin, Freunde der Sonne.
2: Ja.
1: So. sehr gut. Gibt es noch was zu erzählen? Also haben wir noch was? Gibt es noch was loszuwerden? Ich glaube, nein.
2: Ich glaube nicht.
1: Sehr gut. Dann.
2: Ist schon spät, Janzi muss ins Bett.
1: Nee, ich muss mich heute wach halten. Ich muss morgen noch schlafen.
2: Aber
1: morgen
2: eigentlich wolltest du doch erst schlafen. Sport machen und dann schlafen.
1: Ja, das stimmt. Aber heute muss ich noch ein bisschen länger wach bleiben, damit ich dann morgen früh aufstehen kann, dann kaputt bin.
2: Ja, gut.
1: Mich dann nochmal hinlegen. So das ist der Plan. Aber jetzt würde ich sagen, drehen wir erstmal am Musikrad.
2: Auf jeden Fall.
1: Gut, dann mache ich das mal. Mal gucken. Sehr gut. Perfekt. Nonstop Bangers. Hatten wir das nicht gerade erst vor kurzem? Nee.
2: Ja, es ist auf jeden Fall noch nicht so lange her.
1: Ach komm, bevor eine Jahreszeit kommt, nehmen wir einfach einen Banger, der immer geht, oder?
2: Was kann man denn immer?
1: Was geht denn immer? Ein Banger, der immer geht.
2: So, dann muss ich erstmal meine Playlists hier durchschauen.
1: Ja.
2: Weil da, die hört man am meisten.
1: Das stimmt. Gucken wir mal.
2: Was es so Feines gibt. Vor allem habe ich inzwischen irgendwie so viele Playlists.
1: Ah, was immer geht, aber der wird schon auf unserer Playlist sein, so wie ich mich kenne, ist Mr. Brightside von The Killers. Ich finde, der geht immer.
2: Oh, das weiß ich gar nicht, das müsstest du nachgucken.
1: Ja, da ja, bin ich mir sicher, dass der schon drauf ist. Ja. Da, da, da, da, da, da, da. Friday I'm in Love geht auch, ist auch ein Banger, finde ich. Aber ist auch schon drauf,
2: bin ich
1: auch
2: fest von überzeugt. Drauf, meine ich.
1: Ja, ja, ja. Das, was ich jetzt sage, haben wir wahrscheinlich immer drauf.
2: Ich glaube, ich nehme von Mika Grace Kelly in der Hoffnung, dass der noch nicht drauf ist, weil das geht auch immer. I could be brown, I could be blue, I could be violet.
1: Ja, geht immer. Das stimmt. Moment, das schreibe ich mir mal eben auf. Ah, Tully.
2: Ich hoffe, der ist noch nicht drauf.
1: Mika Grace Kelly.
2: Ja.
1: Ich glaube nicht. Aber ich muss als erstes suchen, bevor ich gucke. Ich habe nämlich noch keinen Song gefunden.
2: Ich muss suchen,
1: bevor ich gucke, ist auch schön. Jetzt kommt für euch die Müdigkeit. Ich muss durchhalten, Freunde. Tja. Oh, Iris von den Goo Goo Dolls habe ich bestimmt auch schon drauf, oder?
2: Oh, das sagt mir gar nichts.
1: Iris Goo Goo Dolls. Ich gucke vorsichtshalber nochmal zu einem anderen. Oder How to Save a Life von The Fray.
2: Sagt mir auch nichts.
1: To save a life. So, dann gucken wir mal eben in unserer Playlist. Die heißt Soundtrack of Gefühlsecht. Und Tully, du kannst ja mal gucken und erzählen, was wir nicht so alles bei den Anmachern auf dem für Playlist haben, wenn du das noch aus dem Kopf zusammenkriegst.
2: Jetzt willst du aber was von mir.
1: Ja.
2: Also, wir haben einmal die Soundtrack of Gefühlsecht Playlist. Die wird sonntags gespielt, glaube ich. Nee, sonntags gibt's den Podcast. Siehst du, ich komme schon durcheinander. Also, wir haben die Soundtrack aufs Gefühlsecht. Dann gibt es Janzis Lovers Lounge auf jeden Fall. Die kommt sonntagsabends, meine ich.
1: Ab 22 Uhr und montags bis donnerstags von 20 bis 22 Uhr und sonntags von 22 bis 0 Uhr. Korrekt.
2: Ja. Gibt es deine Rockliste, haben wir da noch? Janzis Rockarchiv.
1: Freitags von 20 bis 22 Uhr, genau.
2: Dann gibt es Tullys Mood Mix.
1: Der ist samstags von 16 bis 18 Uhr.
2: 18 Uhr, genau. Und ich glaube, das war's, ne? Das waren vier Playlists. Oder hast du noch eine mehr? Nee, das war also Soundtrack, du hast die zwei Janzis Rockarchiv, Lovers Lounge und mein Mood Mix. Ja.
1: Genau, ja, hört sich gut an. Die haben wir. Es gibt auf jeden Fall von den Rückspulhelden, wenn ihr da reinhören wollt, das ist immer samstags zum Frühstück von 9 bis 11 gibt's zum Frühstück die Rückspulhelden-Playlist. Könnt ihr auch gerne mal reinhören. Liebe Grüße an Nele und Marcel. Unsere Songs sind nicht auf unserer Playlist. Also, du nimmst Mika Grace Kelly und ich nehme dann von den Goo Goo Dolls Iris. Wenn du das Lied kennst, hast du bestimmt schon mal gehört.
2: Okay.
1: Bin ich fest von überzeugt. Gut, und ich mach gleich mal weiter. Weil ich es ja eben schon eigentlich angekündigt habe. Ich nehme von Ella Bright Baby Now That I Found You. Banger. Hat mich abgeholt. Finde ich super. Cooler Song. Einfach auch, weil dieser Song einfach auch so ein bisschen entsteht in dieser Serie. Mega. Ja, hat mich gekriegt. Und mit Musik kriegst du mich bei einer Serie eigentlich fast immer. Ja, also gerade bei so Teenie-Serien, das war bei OC California damals so, das war bei Dawson's Creek so, das war bei The Heights so und das ist dummerweise auch hier bei Off Campus so, krieg ich mich. Ja,
2: ist doch schön.
1: Und deswegen Baby, Now That I Found You.
2: So.
1: Mein Song.
2: Ich nehme We Are Young von Tonight.
1: We Are Young. Richtig?
2: There's a tonight, we are young.
1: Ja, genau.
2: So I set the world on fire.
1: ja.
2: Ja.
1: Ist nicht drauf, würde ich sagen. We are young. Von Tonight. Nö, auch nicht drauf. Ja, perfekt. Na, dann haben wir doch coole Songs auf unsere Playlist, die ihr wie immer hören könnt. Und Wenn ihr uns sehen wollt, es gibt Karten für Leipzig Lauscht. Also wenn ihr da noch hin wollt, sehr gerne. Also wenn ihr das heute hört, also dann, wenn die Folge rauskommt, also an dem Freitag, dann könnt ihr noch in Leipzig kommen, weil wir sind erst am Samstag da. Von 9 Uhr morgens an
2: bis 9 Uhr abends.
1: Kriegt ihr uns bis 9 Uhr abends. So ist der Plan. Also wahrscheinlich so, ja, in der Richtung werden wir auf jeden Fall da sein. Und sprecht uns gerne an, wenn ihr das gehört habt. Gebt uns eine Rückmeldung. Also Tali vor allen Dingen wegen der Migräne. Uns beiden wegen der Folge 200. In beiden Fällen freuen wir uns. Und wenn wir euch live sehen in Leipzig, dann bringt ein Plenthouse-Bunch mit. Freuen wir uns auch. Ja.
2: Für Janzi zumindest.
1: Ja, genau. No Alkohol während der Arbeit. So, aber danach.
2: Ja, hab ins Buff.
1: Sehr schön. Tali, dann toi toi toi, ja, mit der Migräne. Ich drücke dir die Daumen, dass da viele, es reicht ja auch nur eine gute Antwort, ja. Wenn sie hilft, ist ja ausreichend. Und dann schauen wir mal, was wird.
2: Das wäre auf jeden Fall gut.
1: Ja, finde ich auch. Ansonsten habe ich nichts weiter zu sagen als, Pfingsten war ja schon, schön Start in den Juni, so können wir es vielleicht sagen. Und euch ganz liebe Grüße da draußen. Stay tuned.
2: Und bleibt gefühlvoll.
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